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1: Aktuell haben wir bei uns einen klaren Himmel. In Heilbronn und im Ostalbkreis liegen die Temperaturen heute Nacht bei etwa 15 Grad. In Hohenlohe gibt's knapp 14 Grad. Im weiteren Verlauf der Nacht kühlt es in der gesamten Thurnregion auf rund 8 Grad ab. Morgen startet ihr mit Sonne. Später ziehen dann immer mehr Wolken auf. Die Temperaturen steigen auf bis zu 26 Grad.
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2: Achtung, auf der A6 von Mannheim Richtung Heilbronn liegt zwischen Sinsheim-Steinsfurt und Bad Rappenau ein defektes Fahrzeug. Passt auf, wenn ihr dort unterwegs seid. 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

0: Es ist 23 Uhr. 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
1: Ich bin André Glatzel. US-Präsident Trump verschärft den Ton im Handelsstreit. Er will Zölle auf Autos und Lkw aus der EU auf 25% anheben. Bisher sind es 15%. Die Ankündigung kommt kurz nach neuen Spannungen zwischen Donald Trump und Bundeskanzler Friedrich Merz. Seit heute gilt der Tankrabatt und an den Zapfsäulen hat er sich bis zum Vormittag auch bemerkbar gemacht. Laut Kartellamt gingen die Preise um etwa 14 Cent pro Liter runter. Durch die Preiserhöhung um 12 Uhr verpuffte der Effekt dann erstmal wieder. Die Gewerkschaften haben am Tag der Arbeit zum Widerstand gegen Stellenabbau und Sozialkürzungen aufgerufen. Hunderttausende sind den Aufrufen zu den traditionellen Kundgebungen gefolgt. DGB-Chefin Fahimi kritisierte bei der zentralen Veranstaltung in Nürnberg unter anderem die Renten- und Gesundheitspläne der Bundesregierung. Bundesumweltminister Schneider geht davon aus, dass die neue E-Auto-Förderung schon jetzt wirkt. Im März sei fast jede vierte Neuzulassung ein E-Auto gewesen, sagte er der Autor, Motor und Sport. Die Förderung von bis zu 6.000 Euro kann ab diesem Monat rückwirkend zum Januar beantragt werden. Gegen US-Popstar Britney Spears ist jetzt Anklage erhoben worden. Sie war vor rund 2 Monaten mutmaßlich betrunken und unter Drogen in ihrem Auto erwischt worden. Um einer Haftstrafe zu entgehen, muss die 44-Jährige einem Vergleich zustimmen und unter anderem einen Entzug machen.
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2: Aktuell haben wir bei uns einen klaren Himmel über der gesamten Thun-Region. In Heilbronn liegen die Temperaturen bei 14 Grad, in Hohenlohe 13,5 Grad und im Ostalbkreis 15 Grad. In der Nacht kühlt es weiter ab, die Werte sinken auf rund 7 bis 8 Grad. Morgen gibt's nach dem klaren Start immer mehr Wolken. Im Tagesverlauf steigen die Temperaturen auf etwa 26 Grad.
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3: Auf der A81 von Heilbronn Richtung Würzburg steht zwischen Möckmühl und Osterburken ein defektes Fahrzeug auf der Fahrbahn. Fahrt da bitte vorsichtig. Ebenfalls auf der A6 von Mannheim Richtung Heilbronn gibt's zwischen Bad Rappenau und Heilbronn-Untereisesheim eine Gefahr durch ein defektes Fahrzeug. Auf der A81 von Würzburg Richtung Heilbronn gibt's zwischen Boxberg und Osterburken eine Tagesbaustelle. Hier sind Baustellenfahrzeuge unterwegs. Achtet auf die Situation. 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
3: Aktuell haben wir bei uns einen klaren Himmel. In Heilbronn und in Hohenlohe liegen die Temperaturen derzeit bei 13 Grad. Im Ostalbkreis gibt's 15 Grad. In der Nacht sinken die Werte in der gesamten Tonregion auf 7 bis 8 Grad ab. Morgen startet ihr mit einem klaren Himmel in den Tag. Im Laufe des Vormittags ziehen dann mehr Wolken auf. Dabei steigen die Temperaturen auf bis zu 26 Grad.
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4: Achtung, auf der A81 Richtung Heilbronn zwischen Ludwigsburg Nord und Pleidelsheim. Hier steht ein defektes Fahrzeug. Auf der A6 in Richtung Nürnberg gibt es ebenfalls ein defektes Auto im Bereich der Anschlussstelle Heilbronn-Neckarsulm. Auch auf der A81 von Heilbronn nach Stuttgart zwischen Ludwigsburg Nord und Ludwigsburg Süd blockiert ein defektes Fahrzeug die Fahrbahn. Auf der A6 Richtung Mannheim trefft ihr zwischen Bad Rappenau und Sinsheim-Steinsfurt auf ein weiteres defektes Fahrzeug. Noch mehr Verkehr ausführlich zum Nachlesen findet ihr auf radioton.de und in unserer App.
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1: Ich bin André Glatzel. Donald Trump kündigt mal wieder neue Strafzölle an. Autos und Lkw aus der EU sollen künftig mit 25% Zoll belegt werden. Das schrieb der US-Präsident auf seinem Online-Portal. Begründung: Die EU halte sich nicht an ein Handelsabkommen. In ganz Deutschland hat es Kundgebungen zum Tag der Arbeit gegeben. Hauptthemen waren diesmal der drohende Stellenabbau und Kürzungen bei den Sozialleistungen. Allein in Berlin sind zehntausende Menschen auf den Beinen gewesen. Nach 25 Jahren Verhandlungen ist das Mercosur-Freihandelsabkommen zwischen der EU und mehreren südamerikanischen Ländern jetzt vorläufig in Kraft. Vorläufig, weil das EU-Parlament den Deal noch rechtlich prüfen lässt. Mit dem Abkommen fallen zahlreiche Zölle weg. Großer Waldbrand in der Toskana. Mehr als 800 Hektar Fläche stehen in Flammen. Über 3000 Menschen mussten ihre Häuser verlassen. Einsatzkräfte sind unter anderem auch mit Löschflugzeugen vor Ort. Waldbrände sind in Italien nichts Ungewöhnliches. Durch steigende Temperaturen treten sie aber immer früher im Jahr auf. Landwirtschaftsminister Reiner will die staatliche Lebensmittelreserve ausbauen und so krisensicherer machen. In den Funke-Zeitungen schlägt er vor, dass die Vorräte nicht nur in staatlichen Lagern liegen sollen, sondern auch bei Herstellern und im Handel. Außerdem sollen Konserven für den Ernstfall eingelagert werden.
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2: Aktuell haben wir bei uns einen klaren Himmel. In Heilbronn und in Hohenlohe liegen die Temperaturen derzeit bei 12,5 Grad. Im Ostalbkreis gibt es etwa 15 Grad. In der Nacht kühlt es in der gesamten Thunregion auf rund 7 bis 8 Grad ab. Morgen startet ihr mit einem klaren Himmel in den Tag. Im Laufe des Vormittags ziehen dann mehr Wolken auf. Die Höchstwerte erreichen etwa 26 Grad.
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3: Achtung auf der A6 Heilbronn Richtung Nürnberg im Bereich Anschlussstelle Heilbronn-Neckarsulm. Ein defektes Fahrzeug sorgt hier für Gefahr. Auch auf der A81 von Heilbronn Richtung Stuttgart zwischen Ludwigsburg Nord und Ludwigsburg Süd müsst ihr aufpassen. Ein weiteres defektes Fahrzeug behindert hier den Verkehr. Ein ähnliches Bild auf der A6 Heilbronn Richtung Mannheim zwischen Bad Rappenau und Sinsheim-Steinsfurt. Hier blockiert auch ein defektes Fahrzeug die Strecke. Und dann noch auf der A81 von Würzburg Richtung Heilbronn zwischen Osterburken und Möckmühl. Eine Tagesbaustelle bringt Gefahr durch Baustellenfahrzeuge. 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
2: Ich bin André Glatzel. Donald Trump kündigt mal wieder neue Strafzölle an. Autos und Lkw aus der EU sollen künftig mit 25% Zoll belegt werden. Das schrieb der US-Präsident auf seinem Online-Portal. Begründung? Die EU halte sich nicht an ein Handelsabkommen. In ganz Deutschland hat es Kundgebungen zum Tag der Arbeit gegeben. Hauptthemen waren diesmal der drohende Stellenabbau und Kürzungen bei den Sozialleistungen. Allein in Berlin sind zehntausende Menschen auf den Beinen gewesen. Nach 25 Jahren Verhandlungen ist das Mercosur-Freihandelsabkommen zwischen der EU und mehreren südamerikanischen Ländern jetzt vorläufig in Kraft. Vorläufig, weil das EU-Parlament den Deal noch rechtlich prüfen lässt. Mit dem Abkommen fallen zahlreiche Zölle weg. Großer Waldbrand in der Toskana. Mehr als 800 Hektar Fläche stehen in Flammen. Über 3000 Menschen mussten ihre Häuser verlassen. Einsatzkräfte sind unter anderem auch mit Löschflugzeugen vor Ort. Waldbrände sind in Italien nichts Ungewöhnliches. Durch steigende Temperaturen treten sie aber immer früher im Jahr auf. Landwirtschaftsminister Reiner will die staatliche Lebensmittelreserve ausbauen und so krisensicherer machen. In den Funke-Zeitungen schlägt er vor, dass die Vorräte nicht nur in staatlichen Lagern liegen sollen, sondern auch bei Herstellern und im Handel. Außerdem sollen Konserven für den Ernstfall eingelagert werden.
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3: Aktuell haben wir bei uns einen klaren Himmel. In Heilbronn liegen die Temperaturen in der Nacht bei 12 Grad, in Hohenlohe ebenfalls 12 Grad und im Ostalbkreis knapp 15 Grad. In den kommenden Stunden kühlt die Luft weiter ab. Die Tiefstemperaturen erreichen dabei in der gesamten Tonregion Werte um die 7 bis 8 Grad. Morgen zeigt sich zunächst die Sonne. Im Tagesverlauf ziehen dann Wolken auf und es bleibt überwiegend bedeckt bei Höchstwerten um die 26 Grad.
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4: Auf der A81 von Stuttgart Richtung Heilbronn zwischen Ludwigsburg Nord und Pleidelsheim steht ein defektes Fahrzeug. Passt auf in diesem Bereich. In der Gegenrichtung auf der A81 von Heilbronn Richtung Würzburg gibt es zwischen Möckmühl und Osterburken eine

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1: Ich bin André Glatzel. US-Präsident Trump verschärft den Ton im Handelsstreit. Er will Zölle auf Autos und Lkw aus der EU auf 25% anheben. Bisher sind es 15%. Die Ankündigung kommt kurz nach neuen Spannungen zwischen Donald Trump und Bundeskanzler Friedrich Merz. US-Präsident Trump hatte damit gedroht, jetzt machen die USA ernst. Rund 5000 US-Soldaten sollen aus Deutschland abgezogen werden. Laut Pentagon soll das binnen 6 bis 12 Monaten passieren. Hintergrund ist wohl, dass Bundeskanzler Merz den Iran-Krieg scharf kritisiert hat. Die Gewerkschaften haben am Tag der Arbeit zum Widerstand gegen Stellenabbau und Sozialkürzungen aufgerufen. Hunderttausende sind den Aufrufen zu den traditionellen Kundgebungen gefolgt. Die GB-Chefin Fahimi kritisierte bei der zentralen Veranstaltung in Nürnberg unter anderem die Renten- und Gesundheitspläne der Bundesregierung. 2 Wochen nach einem Unfall in einer Lederfabrik in Hessen ist ein weiterer Arbeiter gestorben. Die Zahl der Todesopfer erhöht sich damit auf 5. Der genaue Unfallhergang ist noch unklar. Als Todesursache hatte die Obduktion bei allen Opfern eine Schwefelwasserstoffvergiftung ergeben. Die Deutsche Bahn führt Last-Minute-Tickets für ICEs ein. Ein Sprecher des Konzerns sagte den Funke-Zeitungen, dass die Preise für die Fahrkarten bei 6,99 Euro losgehen. Die Tickets können jeweils am Wochenende für die darauffolgende Woche gebucht werden.
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2: Aktuell gibt's bei uns einen klaren Himmel. In Heilbronn liegen die Temperaturen in der Nacht bei 10 Grad, in Hohenlohe sind es 11 Grad und im Ostalbkreis 14 Grad. Im weiteren Verlauf kühlt die Luft ein bisschen ab, wobei die Werte in der gesamten Tonregion auf um die 7 Grad zurückgehen. Morgen startet ihr mit Sonne und einem klaren Himmel in den Tag. Im Verlauf kommen dann mehr Wolken auf, bei Höchstwerten um die 26 Grad.
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3: Achtung, auf der A81 von Heilbronn Richtung Würzburg. Zwischen Möckmühl und Osterburken gibt es eine Tagesbaustelle. Achtet auf Baustellenfahrzeuge. 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
2: Ich bin André Glatzel. US-Präsident Trump verschärft den Ton im Handelsstreit. Er will Zölle auf Autos und Lkw aus der EU auf 25% anheben. Bisher sind es 15%. Die Ankündigung kommt kurz nach neuen Spannungen zwischen Donald Trump und Bundeskanzler Friedrich Merz. US-Präsident Trump hatte damit gedroht, jetzt machen die USA ernst. Rund 5000 US-Soldaten sollen aus Deutschland abgezogen werden. Laut Pentagon soll das binnen 6 bis 12 Monaten passieren. Hintergrund ist wohl, dass Bundeskanzler Merz den Iran-Krieg scharf kritisiert hat. Die Gewerkschaften haben am Tag der Arbeit zum Widerstand gegen Stellenabbau und Sozialkürzungen aufgerufen. Hunderttausende sind den Aufrufen zu den traditionellen Kundgebungen gefolgt. Die GB-Chefin Fahimi kritisierte bei der zentralen Veranstaltung in Nürnberg unter anderem die Renten- und Gesundheitspläne der Bundesregierung. 2 Wochen nach einem Unfall in einer Lederfabrik in Hessen ist ein weiterer Arbeiter gestorben. Die Zahl der Todesopfer erhöht sich damit auf 5. Der genaue Unfallhergang ist noch unklar. Als Todesursache hatte die Obduktion bei allen Opfern eine Schwefelwasserstoffvergiftung ergeben. Die Deutsche Bahn führt Last-Minute-Tickets für ICEs ein. Ein Sprecher des Konzerns sagte den Funke-Zeitungen, dass die Preise für die Fahrkarten bei 6,99 Euro losgehen. Die Tickets können jeweils am Wochenende für die darauffolgende Woche gebucht werden.
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3: Derzeit gibt's bei uns einen klaren Himmel. In Heilbronn und in Hohenlohe liegen die Temperaturen gerade bei 10 Grad. Im Ostalbkreis sind es 14 Grad. Im Laufe der Nacht sinken die Werte auf rund 7 Grad ab. Morgen startet ihr mit viel Sonne, später ziehen dann mehr Wolken auf, bei Höchstwerten um die 26 Grad.
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4: Achtung, auf der A7 Würzburg Richtung Ulm zwischen Gollhofen und Uffenheim-Langensteinach. Dort sind Rehe auf der Fahrbahn unterwegs. Auf der A81 Heilbronn Richtung Würzburg zwischen Möckmühl und Osterburken gibt es eine Tagesbaustelle. Passt dort auf Baustellenfahrzeuge auf. 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
1: 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Es ist 2 Uhr. 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